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1: Guten Morgen, mein Lieber. Grüß dich.
2: Hallöchen, Jens.
1: Ja, ich würde mal gern wissen, wo der Mann wohnt, der die Preise so hochschraubt an der Tankstelle. Ehrlich, da würde ich mal gern einen Besuch abstatten. Ehrlich. Ja. Hey, fast 2,60 Euro gestern der Diesel, aber sonst ist schon noch alles okay. Jetzt kommt bei uns Männern natürlich das Ding raus, wir müssen sparen. Das heißt, also, ich traue mich schon gar nicht mehr aufs Gas zum Treten. Ich glaube, die Regierung hat Pech, weil die Blitzer rückläufig sein werden, weil jeder natürlich sich an Geschwindigkeit hält. Ehrlich, ich merke es, auf der B10 würde ich da fahren, ganz, ganz viele jetzt mit 90, wo 120 erlaubt sind und dass die wahrscheinlich Schiss sind vor der Tankerei. Ja, das ist ja abnormal, wenn du aufs Auto angewiesen bist, das ist ja nicht mehr feierlich.
2: Also sowohl meine Frau als auch ich waren gestern früh an der Tankstelle und haben bei 2,25 gedacht, ah nee, da gehen wir nicht tanken. Und mittags haben wir gedacht, wie blöd sind wir eigentlich gewesen. Ja. Die 2,20, die würde ich mit Handkuss nehmen. Also das ist ja wirklich, nee. Also ja, ich fahre auf dem letzten Tropfen gerade.
1: Wobei ich dir sagen muss, ich habe ja mehrere alte Autos gekriegt, die wo wirklich bis auf der letzte Tropfen runtergefahren sind. Und bei alten Autos sammelt sich halt im Tank sehr viel Dreck. Die laufen dann nicht mehr richtig. Die kriege ich die Autos, weil sie einfach stottern und sowas, weil es den Dreck reinzieht. Also das ist keine gute Idee. Lieber dann gehe, wenn es noch viertelvoll ist und wieder für 10 Euro tanke, wie dass man jedes Mal wirklich bis ans Ende leer fährt.
2: Leider hat mir mein Mechaniker zu unserem Skoda gesagt, der fährt auch noch 50 Kilometer weiter, wenn der auf Null steht. Und seitdem bin ich da ganz entspannt bei jeder Karre.
1: Ja. Das kann aber auch schief gehen, lieber Mechaniker. Solche Tipps zu geben, ist nicht sinnvoll. Nein, es nervt einfach fürchterlich.
2: Abartig,
1: ehrlich.
2: Ja.
1: Das ist das richtige Wort. Es ist abartig, was hier passiert.
2: Morgen früh um 7:45 wird es wieder schön, Jens, da hören wir uns. Hau rein, komm gut durch.
1: Jawohl, kommt alle gut durch. Bis morgen.
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1: Dienstagmorgen. Ab heute sind vermehrt Bundeswehrfahrzeuge in Baden-Württemberg unterwegs. Und die haben ja bei uns in Deutschland seit der Gründung ein Y-Kennzeichen bei der Bundeswehr. Aber warum? Warum ist es so? Was soll dieses Y bedeuten? A. Die Frau des damaligen Verteidigungsministers hieß Yvonne. B. Ein Y ähnelt dem Peace-Zeichen Friede. Oder C. Es war einfach kein anderer Buchstabe mehr frei. 0800 24 7077. Hier ist Nikolaus. Wen habe ich in der Leitung?
2: Guten Morgen, hier ist der Carlo.
1: Der Carlo, grüße dich. Woher kommst du?
2: Aus Weilheim-Tech.
1: Weilheim-Tech im Kreis Esslingen. Sehr schön. Jo. Auch da könntest du heute die Bundeswehr vermehrt sehen. Die haben so eine Übung am Laufen, sind mit einigen Kolonnen unterwegs.
2: Jo, ich habe Meldungen fürs Jagdrevier habe ich bekommen, dass die bei uns in Reutlingen im Jagdrevier unterwegs sind.
1: Wirklich? Ja. Das ist ja geil. Das ist ja spannend. Damit du dich nicht wunderst und irgendwie Report gibst,
2: ja,
1: oder was?
2: Ja.
1: Es ist ja stark. Dann kannst du jetzt den Vogel völlig abschießen, wenn du mir perfekt erklärst, warum das Y-Kennzeichen, Carlo.
2: Das Y nicht, weil kein anderer Buchstabe mehr frei war, sondern weil es kein anderes Kennzeichen in ganz Deutschland gibt, wo mit einem Y anfängt.
1: Du hast mich sogar noch korrigiert quasi.
2: Ja.
1: Heieiei.
2: Und weiß daher, weil ich am Wochenende durch Zufall einen Bericht gesehen habe, wo sie genau das erklärt haben.
1: Wirklich? Das ist ja so geil. Ja. Haben sie da auch erklärt, dass das X wäre auch frei gewesen? Also X und Y gibt es eben kein Kfz, kein anderes in Deutschland, und dann haben sie sich für das Y am Ende entschieden.
2: Das mit dem X, das haben sie nicht gesagt. Nur das ist so, dass es mit dem Y, dass es da kein anderes Kennzeichen
1: gibt. Ah, siehst du, dann kann ich dir doch noch was mitgeben, weil das X war damals auch frei. Mittlerweile nutzt es die NATO.
2: Ja, doch, das haben sie gesagt. Mit der NATO, das haben sie gesagt. Aber dass es damals noch nicht frei war, das haben sie nicht gesagt.
1: Wenigstens das konnte ich dir mitgeben, Carlo. Aber die Klugscheißertasse, die geht mal hochverdient zu dir. Glückwunsch.
2: Jo, danke schön.

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1: Hi Jens.
2: Hi, grüß dich Steven.
1: Was ist bitte mein neues Wort für heute?
2: Ja, ich muss schon grinsen, wenn ich es vorlese. Nonnenfürzler. Ja, da ist erstmal Ruhe im Saal. Nonnenfürzler.
1: Du hast es gerade beschrieben. Also jemand sitzt im Saal, in der Uni, und irgendwie zu viel Curry gegessen haben davor. Und weißt du, und alle hören es, aber niemand sagt, das war ich.
2: Okay.
1: Silent but violent, sagen wir auf Englisch. Weißt du, es stinkt, aber es war nicht so laut.
2: Okay,
1: ja,
2: das sind Nonnenfurzler.
1: Das sind Nonnenfurzler. Klein, aber giftig.
2: Was ist denn eine Nonne?
1: Diese Frau.
2: Okay, aber bei Nonnenfurzler, sage ich dir ehrlich, das ist ein schwäbisches Gebäck. Das heißt also, aus Spaß hat es wirklich, ehrlich, original, jemand hat es Nonnenfurzler getauft.
1: Und Leute,
2: das schmeckt auch noch mega lecker.
1: Nonnenfurzler.
2: Ja, oder machen es selber. Klar, der Schwabe
1: selber kauft machen, nicht,
2: nicht
1: ganz, aber
2: der macht es selber. So, und deswegen, Nonnenfürzler sind einfach ist ein Gebäck. Das musst du mal googeln und dann siehst du das, wie das aussieht. Und das musst du vor allen Dingen auch mal
1: machen lassen. Ich muss aufpassen, wie ich das googeln, weil dann kommt was anderes.
2: du solltest natürlich nicht auf Seite
1: will ich nicht eben landen.
2: Nein, du solltest nicht dann auf Seite klicken ab 18, sondern du solltest schon bei Chefkoch oder wie die ganzen Seiten auch heißen, mein Rezept oder sowas. Schlechter Name für gutes Gebäck. Bis morgen.
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1: Im Studio Stefanie Häuslein. Guten Morgen. Bundeskanzler Merz hat seine Reise zur UN-Generaldebatte abgesagt und befasst sich stattdessen mit Innenpolitik. Die Landtagswahlen in Mecklenburg-Vorpommern und Berlin am Sonntag gelten als mitentscheidend für seine politische Zukunft. Und besonders das Thema Spritpreise ist im Kanzleramt angekommen. Merz hat schnelle Entlastungen angekündigt.
2: Die Lage im Mittleren Osten eskaliert. Die Energiepreise, die Spritpreise an den Zapfsäulen steigen. Wir stehen dazu deshalb in engem Austausch in der Bundesregierung und mit den Ländern. Und ich bin der Meinung, dass wir handeln müssen. Das genaue Instrumentarium steht noch nicht fest. Sie können aber davon ausgehen, dass wir sehr bald einen Vorschlag dazu vorlegen werden.
1: Neue E-Mails werfen Fragen zu den Maskengeschäften von Ex-Gesundheitsminister Spahn auf. Anfang 2020 hat sein Ministerium bei der Schweizer Firma Emix 100 Millionen Masken für 5,40 Euro pro Stück beschafft. Fast zeitgleich hat sein damaliger Beschaffungschef, das zeigen die neuen Mails, knapp 2 Euro für solche Masken aus China als angemessen bezeichnet, zeigen ARD-Recherchen. Spahn betont stets, nach bestem Wissen und Gewissen gehandelt zu haben. Und jetzt weitere Meldungen in Kürze. Die Bundesregierung hat 13 Afghanen mit einem Charterflug abgeschoben. Ausschließlich Straftäter, betont das Innenministerium. Seit Regierungsantritt hat die schwarz-rote Koalition damit über 260 Afghanen zurückgebracht. Italien und Spanien verlängern ihre Grenzkontrollen. Italien hat die Verlängerung angekündigt, Spanien hat nachgezogen. Nun müssen Reisende weitere 2 Wochen lang mit Stichproben zwischen den zerstrittenen EU-Ländern rechnen. Und die Toten Hosen und Bring Me the Horizon sind nächstes Jahr weitere Rock am Ring-Headliner. Auch Faith No More, Evanescence, Billy Talent und The Prodigy hat der Veranstalter bestätigt. Rock am Ring und Rock im Park sind Anfang Juni. Bisher sind gut 100.000 Tickets verkauft.
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Kennst du? Die Geschichte hinter diesem Song? 1982. US-Schauspieler und Produzent Sylvester Stallone ist auf der Suche nach dem Soundtrack zu seinem neuen Film Rocky 3. Auf dem Weg zu einem Geschäftstermin hört er im Radio den Song Poor Man's Son von Survivor. Genau so etwas will er haben. Er ruft das Management der Band an und fragt nach: Könnt ihr mir genau so etwas schreiben? Ich will das. Die Band ist einverstanden und schreibt nicht nur einen Soundtrack, sondern ihren größten Erfolg.

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1: Guten Morgen, mein Lieber. Grüß dich.
2: Hallöchen, Jens.
1: Ja, ich würde mal gern wissen, wo der Mann wohnt, der die Preise so hochschraubt an der Tankstelle. Ehrlich, da würde ich mal gern einen Besuch abstatten. Ehrlich. Ja. Hey, fast 2,60 Euro gestern der Diesel, aber sonst ist schon noch alles okay. Jetzt kommt bei uns Männern natürlich das Ding raus, wir müssen sparen. Das heißt, also, ich traue mich schon gar nicht mehr aufs Gas zum Treten. Ich glaube, die Regierung hat Pech, weil die Blitzer rückläufig sein wird, weil jeder natürlich sich an Geschwindigkeit hält.
2: Das
1: ehrlich,
2: ist nicht
1: und
2: schlecht,
1: ich. Ja. Ich merke es, auf der B10 würde ich da fahren, ganz, ganz viele jetzt mit 90, wo 120 erlaubt sind und dass die wahrscheinlich Schiss sind vor der Tankerei. Ja, das ist ja abnormal, wenn du aufs Auto angewiesen bist, das ist ja nicht mehr feierlich.
2: Also sowohl meine Frau als auch ich waren gestern früh an der Tankstelle und haben bei 2,25 gedacht, ah nee, da gehen wir nicht tanken. Und mittags haben wir gedacht, wie blöd sind wir eigentlich gewesen.
1: Ja.
2: Die 2,20, die würde ich mit Handkuss nehmen, also das ist ja wirklich, nee. Also ja, ich fahre auf dem letzten Tropfen gerade.
1: Wobei ich dir sagen muss, ich habe ja mehrere alte Autos gekriegt, die wo wirklich bis auf der letzte Tropfen runtergefahren sind. Und bei alten Autos sammelt sich halt im Tank sehr viel Dreck. Die laufen dann nicht mehr richtig. Die kriege ich die Autos, weil sie einfach stottern und sowas, weil es den Dreck reinzieht. Also das ist keine gute Idee. Lieber dann gehe, wenn es noch viertelvoll ist und wieder für 10 Euro tanke, wie dass man jedes Mal wirklich bis ans Ende leer fährt.
2: Leider hat mir mein Mechaniker zu unserem Skoda gesagt, der fährt auch noch 50 Kilometer weiter, wenn er auf Null steht. Und seitdem bin ich da ganz entspannt bei jeder Karre.
1: Ja. Das kann aber auch schief gehen, lieber Mechaniker. Solche Tipps zu geben, ist nicht sinnvoll. Nein, es nervt einfach fürchterlich.
2: Abartig, ehrlich. Ja.
1: Das ist das richtige Wort. Es ist abartig, was hier passiert.
2: Morgen früh um 7:45 wird es wieder schön, Jens, da hören wir uns. Hau rein, komm gut durch.
1: Jawohl, kommt alle gut durch. Bis morgen.
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1: Im Studio Stefanie Häuslein. Guten Morgen. Bundeskanzler Merz und die CDU reagieren auf den innenpolitischen Druck. Merz hat seine Reise zur UNO-Vollversammlung nächste Woche abgesagt. Für Sonntagabend, direkt nach den Wahlen in Mecklenburg-Vorpommern und Berlin, hat er eine CDU-Präsidiumssitzung einberufen. Montag treffen sich die Parteispitzen. Gestern hatte Merz erklärt, trotz aller Kritik an seinem Amt und am Regierungskurs mit der SPD festzuhalten. Neue E-Mails werfen Fragen zu den Maskengeschäften von Ex-Gesundheitsminister Spahn auf. Anfang 2020 hatte sein Ministerium bei der Schweizer Firma Emix 100 Millionen Masken für 5,40 Euro das Stück bestellt. Fast zeitgleich hat sein damaliger Beschaffungschef aber knapp 2 Euro für solche Masken aus China als angemessen bezeichnet, zeigen neue ARD-Recherchen. Spahn betont stets, nach bestem Wissen und Gewissen gehandelt zu haben. Und jetzt weitere Meldungen in Kürze. Die Bundesregierung hat 13 Afghanen mit einem Charterflugzeug abgeschoben. Ausschließlich Straftäter, betont das Innenministerium. Seit Regierungsantritt hat die schwarz-rote Koalition damit über 260 Afghanen zurückgebracht. Das US-Repräsentantenhaus drängt Präsident Trump erneut zur Beendigung des Irankriegs. 220 Abgeordnete beider Parteien stimmten für den Abzug, gut 200 dagegen. Die Resolution hat keine direkte Konsequenz für Trump, soll aber den politischen Druck erhöhen. Das Ozonloch über der Antarktis war letztes Jahr so klein wie selten seit Anfang der 90er. Eine Erfolgsgeschichte im Umweltschutz, betont die Weltwetterorganisation zum heutigen Weltozontag. Die Ozonschicht schützt Menschen und Erde vor UV-Strahlung. Und die Toten Hosen und Bring Me the Horizon sind nächstes Jahr weitere Rock am Ring Headliner. Auch Faith No More, Evanescence, Billy Talent und The Prodigy hat der Veranstalter bestätigt. Rock am Ring und Rock im Park sind Anfang Juni. Bisher sind gut 100.000 Tickets verkauft.
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2: Aber verstehen kann ich's, dass es ein Lebenstraum ist, einmal den höchsten Berg der Welt, den Mount Everest im Himalaya zu besteigen. Übrigens 50 Tage müsst ihr euch dafür Zeit nehmen.
3: Müssen wir auch erstmal können.
2: Urlaub haben erstmal, genau. Und dann ist die allerwichtigste Sache, in so hohen Höhen viel trinken. Das wiederum führt natürlich zu einem menschlichen Problem, sage ich mal, weil durch den vielen Urin der Bergsteiger, was passiert auf dem Mount Everest? Sterben die dort lebenden Spinnen aus? B. Wird der Aufstieg immer gefährlicher und rutschiger? Oder C. Schmilzt der Gletscher dort? 0800 24 7 1077. Hier sind Hanna und Nikolaus. Wer ist denn dran?
4: Hallo, hier ist der André aus Filderstadt.
3: Guten Morgen.
2: Der André aus Filderstadt. Guten Morgen in den Kreis Esslingen. André, was stand an in den Sommerferien? Mount Everest? K2?
4: Nur arbeiten.
3: Fast so anstrengend.
2: Dein persönlicher Mount Everest, genau. Quasi jeden Tag.
4: Genau.
2: Sehr geil, dann schieß los. Was passiert am Mount Everest leider gerade?
4: Die Gletscher schmelzen.
2: Die Gletscher werden weggepinkelt. Jawohl, richtig. Sehr gut. Wie erklären wir uns das?
4: Puh, gute Frage.
2: Warum in die Ferne schweifen, wenn das Gute liegt so nah? Pipi ist einfach wahnsinnig warm. Und da kommt dann noch dazu, als Bergsteiger musst du wohl so viel trinken in diesen Höhenlagen, wusste ich auch nicht, dass du bis zu 3 Liter Urin am Tag produzierst.
4: Boah.
2: Ja.
3: Und das muss natürlich wieder raus. Wo soll es ja auch hin? Ne?
2: Ja,
3: also.
2: Ist ja, kann man sich ja eigentlich denken. Ja. Ne? Jeder, der schon mal in Schnee gepinkelt hat, merkt ja, das schmilzt ja.
4: Genau.
2: Auf jeden Fall geht eine Klugscheißertasse per Express nach Filderstadt. Glückwunsch.
4: Ah, vielen Dank.

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1: Im Studio Stefanie Häuslein. Guten Morgen. Der Streit um die Maskenkäufe von Ex-Gesundheitsminister Spahn landet heute vorm Bundesgerichtshof. Händler fordern insgesamt noch 2 Milliarden Euro vom Bund. Am Anfang der Corona-Pandemie waren händeringend Masken gesucht worden. In Karlsruhe am Gericht ist die neue 107.7-Korrespondentin Jacqueline Melcher.
2: Das Bundesgesundheitsministerium hatte im Frühjahr 2020 ein sogenanntes Open-House-Verfahren durchgeführt, bei dem jeder, der wollte, dem Bund für 4,50 Euro das Stück FFP2-Masken verkaufen konnte. Doch es machten viel mehr Firmen mit als erwartet. Bei vielen verweigerte der Bund später die Annahme. Zahlreiche Händler zogen dagegen vor Gericht. Rund 90 Verfahren laufen heute noch dazu. Über 4 wird nun am BGH verhandelt.
1: Einer neuen ARD-Recherche zufolge zeigen E-Mails des zuständigen Beamten im Ministerium außerdem, dass die Masken weit überteuert bestellt worden waren. Bundeskanzler Merz und die CDU reagieren auf den innenpolitischen Druck. Merz hat seine Reise zur UNO-Vollversammlung nächste Woche abgesagt. Für Sonntagabend, direkt nach den Wahlen in Mecklenburg-Vorpommern und Berlin, hat er eine CDU-Präsidiumssitzung einberufen. Montag treffen sich die Parteispitzen. Gestern hatte Merz erklärt, trotz aller Kritik an seinem Amt und am Regierungskurs festzuhalten. Und jetzt weitere Meldungen in Kürze. Das US-Repräsentantenhaus drängt Präsident Trump erneut zur Beendigung des Iran-Krieges. Die Mehrheit der Abgeordneten beider Parteien hat für den Abzug gestimmt. Der Vorgang hat keine direkten Konsequenzen für Trump, soll aber politischen Druck machen. Die 500.000 Beschäftigten im baden-württembergischen Einzel- und Versandhandel bekommen mehr Geld. Verdi und Arbeitgeber haben sich zunächst auf 3% geeinigt. Nächstes Jahr kommen weitere 2% dazu. Und Bundestrainer Jürgen Klopp plant fürs Erste wohl ohne Dennis Undav. Das will Sky erfahren haben. Der VfB-Stürmer kommt in der Nationalmannschaft bisher auf starke 9 Tore in 13 Spielen. Offiziell gibt Klopp seinen Kader morgen Vormittag bekannt.
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1: Im Studio Stefanie Häuslein. Guten Morgen. Der Streit um die Maskenkäufe von Ex-Gesundheitsminister Spahn landet heute vorm Bundesgerichtshof. Mehrere Händler verlangen Geld für Masken, deren Annahme der Bund verweigert hat. Insgesamt geht es um gut 2 Milliarden Euro, die der Bund bezahlen soll. Zuletzt hatte eine neue ARD-Recherche außerdem Fragen aufgeworfen. E-Mails des zuständigen Beamten in Spahns Ministerium belegen wohl, dass die Masken überteuert bestellt worden waren. Deutschland und die USA arbeiten bei der Rüstung künftig enger zusammen. Dazu haben die Verteidigungsminister Pistorius und Hegseth eine Absichtserklärung unterzeichnet. Man sei sich sehr einig, auch was die Bedrohung durch Russland angehe, sagte Pistorius bei seinem USA-Besuch. Das Gespräch sei voller Anerkennung gewesen. Pistorius nimmt in den USA den ersten Tarnkappen-Kampfjet vom Typ F-35 für Deutschland in Empfang. Und jetzt weitere Meldungen in Kürze. Bundeskanzler Merz und die CDU reagieren auf den innenpolitischen Druck. Für Sonntagabend, direkt nach den wichtigen Wahlen in Mecklenburg-Vorpommern und Berlin, hat Merz eine CDU-Präsidiumssitzung einberufen. Seine Reise zu den Vereinten Nationen hat der Kanzler abgesagt. Bei einem Brand in Plüderhausen im Rems-Murr-Kreis ist ein älteres Ehepaar ums Leben gekommen. Die Feuerwehr hatte den 81-jährigen Mann und seine 75-jährige Frau noch aus dem Mehrfamilienhaus ins Freie gebracht. Sie starben aber vor Ort. Die Brandursache ist unklar. Die 500.000 Beschäftigten im baden-württembergischen Einzel- und Versandhandel bekommen mehr Geld. Verdi und die Arbeitgeber haben sich auf zunächst 3% geeinigt. Nächstes Jahr kommen weitere 2% dazu. Und Bundestrainer Jürgen Klopp plant fürs Erste wohl ohne Dennis Undaf. Das will Sky erfahren haben. Der VfB-Stürmer kommt in der Nationalmannschaft bisher auf starke 9 Tore in 13 Spielen. Offiziell gibt Klopp seinen Kader morgen Vormittag bekannt.
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0: 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Kennst du die Geschichte hinter diesem Song? Es ist 1984. Die Telefone bei den öffentlich-rechtlichen Radiosendern der BBC klingeln Sturm. Der Grund? Dieser Song. Ein Mann, der mitten im Song laut stöhnt. Ein Text, der sich offenkundig um einen Orgasmus dreht. Das ist zu viel für die konservativen Radiohörer in England. Der Plan von Frankie Goes to Hollywood Frontmann Holly Johnson geht damit voll auf. Sein Ziel mit dem Song? Gegen die Langeweile des Alltags ankämpfen und provozieren. Die BBC setzt den Song auf den Index. Doch die privaten Radiosender spielen den Song weiter. Relax knackt die Charts und wird zu einem Teil vom besten Rock und Pop.
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1: Hi Jens.
2: Hi, grüß dich Steven.
1: Was ist bitte mein neues Wort für heute?
2: Ja, ich muss schon grinsen, wenn ich es vorlese. Nonnenfürzler. Ja, da ist erstmal Ruhe im Saal. Nonnenfürzler.
1: Du hast es gerade beschrieben. Also jemand sitzt im Saal, in der Uni, und irgendwie zu viel Curry gegessen haben davor. Hm? Weißt du, und alle hören es, aber niemand sagt, das war ich.
2: Okay.
1: Silent but violent, sagen wir auf Englisch. Weißt du, es stinkt, aber es war nicht so laut.
2: Okay,
1: das, tut mir leid,
2: sind nur eine Furzler.
1: Das sind nur eine Furzler. Klein, aber giftig.
2: Was ist denn eine Nonne?
1: Diese Frau.
2: Okay, aber bei Nonnenfürzler, sage ich dir ehrlich, das ist ein schwäbisches Gebäck. Das heißt also, aus Spaß hat es wirklich, ehrlich, original, jemand hat es Nonnenfürzler getauft.
1: Und Leute,
2: das schmeckt auch noch mega lecker.
1: Nonnenfürzler.
2: Ja, oder machen es selber. Klar, der Schwabe
1: selber kauft machen, nicht,
2: nicht
1: ganz, aber
2: der macht es selber. So, und deswegen, Nonnenfürzler sind einfach ist ein Gebäck. Das musst du mal googeln und dann siehst du das, wie das aussieht. Und das musst du vor allen Dingen auch mal
1: ich
2: machen lassen.
1: Ich muss aufpassen, wie ich das googeln, weil dann kommt was anderes.
2: du solltest
1: auf
2: natürlich nicht auf Seite
1: will ich nicht eben landen.
2: Nein, du solltest nicht dann auf Seite klicken ab 18, sondern du solltest schon bei Chefkoch oder wie die ganzen Seiten auch heißen, mein Rezept oder sowas. Schlechter Name für gutes Gebäck. Bis morgen.
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1: Im Studio Stefanie Häuslein. Guten Tag. In Mecklenburg-Vorpommern ist überraschend eine Wahlsensation greifbar. Ministerpräsidentin Schwesig und die SPD liegen kurz vor der Landtagswahl wieder fast gleich auf mit der AfD und holen weiter auf. Laut INSA-Institut kommt die AfD auf 37%, die SPD auf 35%. Die Linke liegt bei 10%, die CDU bei 7% und die Grünen kämen knapp über die 5%-Hürde. Schwesig hat vor kurzem die Kampagne »Die Frau gegen Blau« gestartet. Der Streit um die Maskenkäufe von Ex-Gesundheitsminister Spahn landet heute vorm Bundesgerichtshof. Händler fordern insgesamt noch 2 Milliarden Euro für Corona-Masken vom Bund. In Karlsruhe am Gericht ist die neue 107.7-Korrespondentin Jacqueline Melcher.
2: Das Bundesgesundheitsministerium hatte im Frühjahr 2020 ein sogenanntes Open-House-Verfahren durchgeführt, bei dem jeder, der wollte, dem Bund für 4,50 Euro das Stück FFP2-Masken verkaufen konnte. Doch es machten viel mehr Firmen mit als erwartet. Bei vielen verweigerte der Bund später die Annahme. Zahlreiche Händler zogen dagegen vor Gericht. Rund 90 Verfahren laufen heute noch dazu. Über 4 wird nun am BGH verhandelt.
1: Einer neuen ARD-Recherche zufolge zeigen E-Mails des zuständigen Beamten im Ministerium, dass die Masken weit überteuert bestellt wurden. Und jetzt weitere Meldungen in Kürze. Deutschland und die USA arbeiten bei der Rüstung künftig enger zusammen. Dazu haben die Verteidigungsminister Pistorius und Hegseth ein Papier unterzeichnet. Pistorius nimmt in den USA derzeit den ersten Tarnkappenkampfjet für Deutschland in Empfang. Bei einem Brand in Plüderhausen im Rems-Murr-Kreis ist ein älteres Ehepaar ums Leben gekommen. Die Feuerwehr hat den 81-Jährigen und seine 75-jährige Frau noch aus dem Mehrfamilienhaus gerettet, sie starben aber vor Ort. Die Brandursache ist unklar. Und Bundestrainer Jürgen Klopp plant fürs Erste überraschend wohl ohne Dennis Undaff. Das will Sky erfahren haben. Der VfB-Stürmer kommt in der Nationalmannschaft bisher auf 9 Tore in 13 Spielen. Offiziell gibt Klopp seinen Kader morgen Vormittag bekannt.
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1: Morgen, meine Lieben, grüßt euch.
2: Hi Jens.
3: Grüße dich, Jens.
1: Ich habe mich noch nie mit jemandem so verbunden gefühlt wie mit heute. Ich weiß es noch, ich habe ja keine zwei Töchter, aber Frau und Tochter und Sohn, und dann wird's Badezimmer richtig, richtig eng, und deswegen, ich verstehe es, und hoffentlich lässt er das so machen, dass zwei Waschbecken da sind. Also wir haben heute als, sagen wir mal, Singleperle, die Kinder sind groß und sind weg, haben wir zwei Waschbecken und sind Gott froh drüber, ehrlich, ohne Scheiß.
3: Ja, ich bin auch, also wir ziehen jetzt bald um, und eine der wichtigsten Prämissen war, mindestens mal zwei Toiletten zu haben.
2: Also Toiletten, okay.
3: Zwei Duschen. Ja, beim Duschen ist es zum Glück so, also ich habe nicht das Problem wie Alexander, weil ich dusche morgens, meine Frau duscht abends, weil sonst wäre das auch ein Problem. Ey, wenn ich überlege, wie lange die braucht, Hanna, was meinst du, wie lange dieser Mann nicht mehr alleine in Ruhe in seinem Badezimmer mal Sitzung gehalten hat, oder?
2: Naja, aber es gibt ja im Normalfall auch noch ein Gästeklo. Aber das, was Jens gerade gesagt hat, zwei Waschbecken, ich finde, das
3: auch ein guter
2: verschafft
3: Punkt.
2: Wirklich schon sehr, sehr viel Erleichterung.
1: So. Ich bin Gott froh, dass es so ist. Und beim Duschen ist bei uns auch, das ist wie in der Schicht, wird es also wirklich nicht eindeutig. So, okay, jetzt schnell, und morgens ist bei uns minutiös alles geplant. Wir könnten gar nicht mehr anders. Wenn die bei uns einen Waschbecken wegnehmen, datet, wir würden da stehen. Wir müssen ja in der Küche Zähne putzen.
2: Vor allem kannst du dann halt dein Waschbecken auch einsauen, wie du willst. Das hat sie dann nicht zu interessieren, ne?
3: Ja. Genau. Das hat auf jeden Fall jede Menge Vorteile, nicht nur ein Badezimmer zu haben. Und zum Glück hat Alexander aus Göppingen uns die Rechnung geschickt. Zweites Badezimmer ist hiermit bezahlt. Jens, dir wünsche ich einfach einen ganz entspannten Tag, ganz alleine in deinem Badezimmer.
1: Ja.
3: Dass du schön in Ruhe gelassen wirst. Und dann hören wir uns morgen früh um 7:45.
1: Jawohl, dann kommt Dani gut durch. Bis morgen.
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1: Im Studio André Glatzel. Schönen guten Tag. Kein TikTok, Snapchat oder Insta für Kinder unter 13. Und das überall in der EU. Das will Kommissionschefin von der Leyen. Für 13- und 14-Jährige fordert sie spezielle Profile mit weniger Funktionen und Zeitbegrenzung, Dirk Justus.
2: Eltern sollen so eine Zeitbegrenzung einrichten und beaufsichtigen. Eigene Nutzerkonten soll es erst ab 15 Jahren geben. Von der Leyen findet, mit Smartphones und Social Media werden Kinder ihrer Kindheit beraubt. Von der Leyen verlangt von den Digitalkonzernen, dass ihre Dienste für alle minderjährigen Nutzerinnen und Nutzer sicher sind. Mehrere EU-Staaten planen seit einigen Monaten ein eigenes Social-Media-Verbot. Nun soll eine EU-weite Regelung kommen.
1: Nach dem CSD-Anschlag in Berlin plant die Bundesregierung härtere Strafen gegen islamistischen Terrorismus. Ein 10-Punkte-Plan soll Propaganda und Spendensammeln für Terrorgruppen stärker bestrafen. Bei dem Anschlag war ein Islamist in eine Gruppe von CSD-Teilnehmern gerast und hatte Menschen mit einer Machete angegriffen. Eine Frau starb. Der Angreifer wurde später von der Polizei erschossen. Und nun weitere Meldungen in Kürze. In der Debatte über die hohen Spritpreise meldet sich auch das Handwerk zu Wort. Der Sächsische Handwerkstag etwa fordert, dass der Diesel gerade für Gewerbetreibende vergünstigt wird. Zuletzt kostete der Liter im Schnitt 2,60 Euro. Kanzler Merz hat inzwischen Entlastungen angekündigt. Kurz vor der Wahl in Mecklenburg-Vorpommern holt die SPD immer weiter auf. Laut aktueller INSA-Wahlumfrage kommt die AfD auf 37%, knapp dahinter die Sozialdemokraten mit Ministerpräsidentin Schwesig. Vor einigen Monaten war der Abstand noch deutlich größer. Am Sonntag wird in MV ein neuer Landtag gewählt. Hoch Edeltraut oder Tief Edgar. Ab heute können die Anträge für die Wetterpatenschaften für das kommende Jahr gestellt werden. Im kommenden Jahr bekommen die Hochs Frauennamen und die Tiefs Männervornamen. Unter wetterpate.de kann man die Namen kaufen.
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1: Aber verstehen kann ich's, dass das ein Lebenstraum ist, einmal den höchsten Berg der Welt, den Mount Everest im Himalaya zu besteigen. Übrigens 50 Tage müsst ihr euch dafür Zeit nehmen.
2: Muss man auch erstmal können.
1: Urlaub haben erstmal, genau. Und dann ist die allerwichtigste Sache, in so hohen Höhen viel trinken. Das wiederum führt natürlich zu einem menschlichen Problem, sage ich mal, weil durch den vielen Urin der Bergsteiger, was passiert auf dem Mount Everest? Sterben die dort lebenden Spinnen aus? B. Wird der Aufstieg immer gefährlicher und rutschiger? Oder C. Schmilzt der Gletscher dort? 0800 24 7 107 7. Hier sind Hanna und Nikolaus. Wer ist denn dran?
3: Hallo, hier ist der André aus Filderstadt.
2: Guten Morgen.
1: Der André aus Filderstadt, guten Morgen in den Kreis Esslingen. André, was stand an in den Sommerferien? Mount Everest, K2?
3: Nur arbeiten.
2: Fast so anstrengend.
1: Dein persönlicher Mount Everest, genau. Quasi jeden Tag.
3: Genau.
1: Sehr geil, dann schieß los. Was passiert am Mount Everest leider gerade?
3: Die Gletscher schmelzen.
1: Die Gletscher werden weggepinkelt. Jawohl, richtig. Sehr gut. Wie erklären wir uns das?
3: Puh, gute Frage.
1: Warum in die Ferne schweifen, wenn das Gute liegt so nah? Pipi ist einfach wahnsinnig warm. Und da kommt dann noch dazu, als Bergsteiger musst du wohl so viel trinken in diesen Höhenlagen, wusste ich auch nicht, dass du bis zu 3 Liter Urin am Tag produzierst.
3: Boah.
1: Ja.
2: Und das muss natürlich wieder raus. Wo soll es ja auch hin? Ne?
1: Ja,
2: also.
1: Ist ja, kann man sich ja eigentlich denken. Ja. Ne? Jeder, der schon mal in Schnee gepinkelt hat, merkt ja, das schmilzt ja.
3: Genau.
1: Auf jeden Fall geht eine Klugscheißertasse per Express nach Filderstadt. Glückwunsch.
3: Ah, vielen Dank.

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1: Im Studio André Glatzel. Schönen guten Tag. EU-Kommissionspräsidentin Ursula von der Leyen will TikTok, Insta und Co. für Kinder unter 13 verbieten. Eigene Nutzerkonten soll es erst ab 15 geben. Jüngere Jugendliche sollen nur eingeschränkte Profile bekommen, mit weniger Funktionen und Zeitbegrenzung. Eltern sollen sie einrichten und beaufsichtigen. Von der Leyen findet, mit Smartphones und Social Media werden Kinder ihrer Kindheit beraubt. Nach dem CSD-Anschlag in Berlin plant die Bundesregierung härtere Strafen gegen islamistischen Terrorismus. Ein 10-Punkte-Plan soll Propaganda und Spendensammeln für Terrorgruppen stärker bestrafen. Dazu sagt Bundesjustizministerin Hubig:
2: Ich bin überzeugt, die Maßnahmen werden die innere Sicherheit Deutschlands stärken. Gleichzeitig wahren sie aber eben auch die Rechtsstaatlichkeit und die Freiheit. Auch das ist wichtig. Und wir halten an den bewährten Strafinstrumenten der Justiz fest.
1: Ein Islamist war im Sommer in eine Gruppe von CSD-Teilnehmern gefahren und attackierte danach Menschen mit einer Machete. Eine Frau starb. Und nun weitere Meldungen in Kürze. Starke Rückendeckung für Merz. Die 8 CDU-Ministerpräsidenten stellen sich geschlossen hinter den Kanzler. Deutschland brauche jetzt mehr denn je Stabilität, sagen sie. Merz steht ja aktuell mächtig unter Druck. Aus verschiedenen Ecken kommen Rufe nach einem Kanzlertausch. Deutschlands Öffis schneiden im europaweiten Vergleich weiter gut ab. Im Greenpeace-Ranking fällt der ÖPNV hier aber leicht zurück und landet auf Platz 5. Grund ist vor allem das teurer gewordene Deutschland-Ticket. Spitzenreiter sind wieder Malta und Luxemburg, da ist der öffentliche Nahverkehr kostenlos. Weiterer Rückschlag für Dennis Undav. Wie der TV-Sender Sky meldet, verzichtet Bundestrainer Jürgen Klopp überraschend in den anstehenden Länderspielen auf den Stürmer des VfB Stuttgart. Er soll Undav bereits persönlich darüber informiert haben, dass er nicht nominiert wird.
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0: Scheiße, ich stand vor den Cineminis und dachte, als Kind habe ich die immer verboten gekriegt. Jetzt bin ich alt genug, um mir das selber zu kaufen.
1: Und sie schmecken immer noch gruselig.
0: Abartig geil, wirklich.
1: Ah, jetzt wird so schlönzig die Milch dadurch.
0: Oh, das ist das Beste daran am Ende. Guten Morgen.
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1: Im Studio André Glatzel. Schönen guten Tag.
2: Kein TikTok, Snapchat oder Insta für Kinder unter 13. Und das überall in der EU. Das will Kommissionschefin von der Leyen. Für 13- und 14-Jährige fordert sie spezielle Profile mit weniger Funktionen und Zeitbegrenzung, Dirk Justus.
3: Eltern sollen so eine Zeitbegrenzung einrichten und beaufsichtigen. Eigene Nutzerkonten soll es erst ab 15 Jahren geben. Von der Leyen findet, mit Smartphones und Social Media werden Kinder ihrer Kindheit beraubt. Von der Leyen verlangt von den Digitalkonzernen, dass ihre Dienste für alle minderjährigen Nutzerinnen und Nutzer sicher sind. Mehrere EU-Staaten planen seit einigen Monaten ein eigenes Social-Media-Verbot. Nun soll eine EU-weite Regelung kommen.
2: Nach dem CSD-Anschlag in Berlin plant die Bundesregierung härtere Strafen gegen islamistischen Terrorismus. Ein 10-Punkte-Plan soll Propaganda und Spendensammeln für Terrorgruppen stärker bestrafen. Bei dem Anschlag war ein Islamist in eine Gruppe von CSD-Teilnehmern gerast und hatte Menschen mit einer Machete angegriffen, eine Frau starb. Der Angreifer wurde später von der Polizei erschossen.
1: Und nun weitere Meldungen in Kürze.
2: Kurz vor den Wahlen in MV und Berlin kriegt Kanzler Merz eine volle Portion Rückendeckung. Die 8 CDU-Ministerpräsidenten stellen sich geschlossen hinter ihn. Sie meinen, Deutschland braucht Stabilität statt Personaldiskussionen.
1: Die Diskussionen über Entlastungen wegen der hohen Spritpreise in Deutschland sind im vollen Gange. Von allen Seiten kommen Vorschläge dazu, etwa eine Spritpreisbremse oder finanzielle Hilfen vom Staat. Kanzler Merz hatte gestern Entlastungen in Aussicht gestellt, es ist aber noch offen, wie die aussehen werden.
2: Weiterer Rückschlag für Dennis Undav. Wie der TV-Sender Sky meldet, verzichtet Bundestrainer Jürgen Klopp überraschend in den anstehenden Länderspielen auf den Stürmer des VfB Stuttgart. Er soll Undav bereits persönlich darüber informiert haben, dass er nicht nominiert wird.
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0: 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Kennst du die Geschichte hinter diesem Song? Es ist Herbst 1984. Für Falco läuft es einfach nicht rund. 3 Jahre ist es schon her, seit er mit Der Kommissar einen Hit hatte. Viel zu lange. Was er braucht, ist ein neuer Top-Song. Eines Tages klingelt sein Telefon. Sein Manager ist dran und klingt begeistert.
1: Hey Falco, ich möchte dir 2 Holländer vorstellen.
0: Die Holländer sind das Produzentenduo Bolland und Bolland. Und die wissen, welchen Sound Falco braucht. Nach ein paar Wochen steht Rock Me Amadeus. Die österreichisch-holländische Kooperation wird ein weltweiter Hit. Sogar im asiatischen Raum startet Falco jetzt durch. Rock Me Amadeus ist heute bester Rock

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1: Hi Jens.
2: Hi, grüß dich Steven.
1: Was ist bitte mein neues Wort für heute?
2: Ja, ich muss schon grinsen, wenn ich es vorlese. Nonnenfürzler. Ja, da ist erstmal Ruhe im Saal. Nonnenfürzler.
1: Du hast es gerade beschrieben. Also jemand sitzt im Saal in der Uni und irgendwie zu viel Curry gegessen haben davor. Weißt du, und alle hören es, aber niemand sagt, das war ich.
2: Okay.
1: Silent but violent, sagen wir auf Englisch. Weißt du, es stinkt, aber es war nicht so laut.
2: Okay,
1: das, tut mir leid,
2: das ist nur eine Furzler.
1: Das ist nur eine Furzler. Klein, aber giftig.
2: Was ist denn eine Nonne?
1: Diese Frau.
2: Okay, aber bei Nonnenfürzler, sage ich dir ehrlich, das ist ein schwäbisches Gebäck. Das heißt also, aus Spaß hat es wirklich, ehrlich, original, jemand hat das Nonnenfürzler getauft.
1: Und Leute,
2: das schmeckt auch noch mega lecker.
1: Nonnenfürzler.
2: Ja, oder machen es selber. Klar, der Schwabe
1: selber kauft machen, das nicht ganz, aber
2: der macht es selber. So, und deswegen, Nonnenfürzler sind einfach ist ein Gebäck. Das musst du mal googeln und dann siehst du das, wie das aussieht. Und das musst du vor allen Dingen auch mal
1: machen lassen. Ich muss aufpassen, wie ich das googeln, weil dann kommt was anderes.
2: du solltest
1: auf
2: natürlich
1: YouTube
2: nicht auf Seite
1: will ich nicht eben, landen.
2: Nein, du solltest nicht dann auf Seite klicken ab 18, sondern du solltest schon bei Chefkoch oder wie die ganzen Seiten auch heißen, mein Rezept oder sowas. Schlechter Name für gutes Gebäck. Bis morgen.
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1: Im Studio Colin Mock. Schönen guten Tag. Kein TikTok, Snapchat oder Insta für Kinder unter 13 und das überall in der EU. Das will Kommissionschefin von der Leyen. Für 13- und 14-Jährige fordert sie spezielle Profile mit weniger Funktionen und Zeitbegrenzung. Dirk Justus.
2: Eltern sollen so eine Zeitbegrenzung einrichten und beaufsichtigen. Eigene Nutzerkonten soll es erst ab 15 Jahren geben. Von der Leyen findet, mit Smartphones und Social Media werden Kinder ihrer Kindheit beraubt. Von der Leyen verlangt von den Digitalkonzernen, dass ihre Dienste für alle minderjährigen Nutzerinnen und Nutzer sicher sind. Mehrere EU-Staaten planen seit einigen Monaten ein eigenes Social-Media-Verbot. Nun soll eine EU-weite Regelung kommen.
1: Die Europäische Union und Kanada wollen künftig Hand in Hand gehen. Kanada soll zwar kein Vollmitglied werden, weil es ja nicht in Europa liegt, aber das erste assoziierte Mitglied der EU, das planen Brüssel und die kanadische Regierung. Damit wollen sie auch ein gemeinsames Zeichen gegen den Kurs von US-Präsident Trump setzen, etwa seine ziemlich unberechenbare Handels- und Außenpolitik. Die EU und Kanada wollen zum Beispiel in der Technologieentwicklung oder der Verteidigungsindustrie noch enger zusammenarbeiten. Und nun weitere Meldungen in Kürze. Die Diskussionen über Entlastungen wegen der hohen Spritpreise in Deutschland sind in vollem Gange. Von allen Seiten kommen dazu Vorschläge, etwa eine Spritpreisbremse oder finanzielle Hilfen vom Staat. Kanzler Merz hatte gestern Entlastungen in Aussicht gestellt. Es ist aber noch offen, wie die aussehen werden. Nach dem CSD-Anschlag in Berlin plant die Bundesregierung härtere Strafen gegen islamistischen Terrorismus. Der 10-Punkte-Plan betrifft auch Propaganda und Spenden für Terrorgruppen. Bei dem Anschlag raste ein Islamist in eine CSD-Gruppe und griff Menschen mit einer Machete an. Eine Frau starb. In Baden-Württemberg hängen derzeit viele Obstbäume voller Früchte. Einige Kommunen wie Böblingen geben Bäume deshalb zum Pflücken frei. Erkennbar sind sie zum Beispiel an einem gelben Band. Weitere legale Erntestellen gibt es auf mundraub.org.
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1: Morgen, meine Lieben, grüßt euch.
2: Hi Jens.
3: Grüße dich, Jens.
1: Ich habe mich noch nie mit jemandem so verbunden gefühlt wie mit heute. Ich weiß es noch, ich habe ja keine zwei Töchter, aber Frau und Tochter und Sohn, und dann wird das Badezimmer richtig, richtig eng, und deswegen, ich verstehe es, und hoffentlich lässt er das so machen, dass zwei Waschbecken da sind. Also wir haben heute als, sagen wir mal, Singleperle, die Kinder sind groß und sind weg, haben wir zwei Waschbecken und sind Gott froh drüber, ehrlich, ohne Scheiß.
3: Ja, ich bin auch, also wir ziehen jetzt bald um, und eine der wichtigsten Prämissen war, mindestens mal zwei Toiletten zu haben.
2: Also, ah, Toiletten, okay.
3: Zwei Duschen. Ja, beim Duschen ist es zum Glück so, also ich habe nicht das Problem wie Alexander, weil ich dusche morgens, meine Frau duscht abends, weil sonst wäre das auch ein Problem. Ey, wenn ich überlege, wie lange die braucht, Hanna, was meinst du, wie lange dieser Mann nicht mehr alleine in Ruhe in seinem Badezimmer mal Sitzung gehalten hat, oder?
2: Naja, aber es gibt ja im Normalfall auch noch ein Gästeklo. Aber das, was Jens gerade gesagt hat, zwei Waschbecken. Ich finde, das
3: auch ein guter
2: verschafft
3: Punkt.
2: Wirklich schon sehr, sehr viel Erleichterung.
1: So. Ich bin Gott froh, dass es so ist. Und beim Duschen ist bei uns auch, das ist wie in der Schicht, wird es also wirklich nicht eindeutig. So, okay, jetzt schnell, und morgens ist bei uns minutiös alles geplant. Wir könnten gar nicht mehr anders. Wenn die bei uns einen Waschbecken wegnehmen, datet, wir würden da stehen. Ich müsste ja in der Küche Zähne putzen.
2: Vor allem kannst du dann halt dein Waschbecken auch einsauen, wie du willst. Das hat sie dann nicht zu interessieren, ne?
3: Ja. Es hat auf jeden Fall jede Menge Vorteile, nicht nur ein Badezimmer zu haben. Und zum Glück hat Alexander aus Göppingen uns die Rechnung geschickt. Zweites Badezimmer ist hiermit bezahlt. Jens, dir wünsche ich einfach einen ganz entspannten Tag, ganz alleine in deinem Badezimmer.
1: Ja.
3: Dass du schön in Ruhe gelassen wirst. Und dann hören wir uns morgen früh um 7:45.
1: Jawohl, dann kommt Dani gut durch. Bis morgen.
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1: Im Studio Colin Mock. Schönen guten Tag. EU-Kommissionspräsidentin von der Leyen will TikTok, Instagram und Co. für Kinder unter 13 verbieten. Eigene Nutzerkonten soll es erst ab 15 Jahren geben. Jüngere Jugendliche sollen nur eingeschränkte Profile bekommen mit weniger Funktionen und Zeitbegrenzung. Eltern sollen sie einrichten und beaufsichtigen. Von der Leyen findet, mit Smartphones und Social Media werden Kinder ihrer Kindheit beraubt. Bundeskanzler Merz steht massiv unter Druck. Jetzt will man in seiner Partei Geschlossenheit demonstrieren. Die 8 CDU-Ministerpräsidenten stellen sich erstmal hinter den Kanzler. Fabian Hoffmann.
2: Ja, in der Erklärung wird Merz allerdings nicht einmal namentlich erwähnt. Die Ministerpräsidenten sagen, Deutschland braucht Stabilität statt Personaldiskussionen. Erstmal ein wichtiges Zeichen, weil unter den Regierungschefs auch mehrere Kandidaten sind, die als potenzielle Merz-Nachfolger gehandelt werden, zum Beispiel Hendrik Wüst aus NRW. Seit der CDU-Wahlpleite in Sachsen-Anhalt reißt auch die innerparteiliche Kritik an Merz nicht ab. Nach den Wahlen in Mecklenburg-Vorpommern und Berlin am Sonntag gibt's eine Krisensitzung der CDU-Spitze.
1: Und nun weitere Meldungen in Kürze. In Deutschland ist jetzt das erste vollautomatische Roboterrestaurant überhaupt an den Start gegangen. Es wurde im Leipziger Hauptbahnhof eröffnet. Der Roboter Robin kocht ganz allein. Dazu kommt dann noch ein Mitarbeiter pro Schicht, der die Gäste betreut und den Roboter mit Zutaten für die Mahlzeiten befüllt. In Baden-Württemberg hängen derzeit viele Obstbäume voller Früchte. Einige Kommunen wie Böblingen geben Bäume deshalb zum Pflücken frei. Erkennbar sind sie zum Beispiel an einem gelben Band. Weitere legale Erntestellen gibt es auf mundraub.org. Stuttgart-Stürmer Dennis Undaff ist wohl nicht im ersten Kader von Neubundestrainer Jürgen Klopp. Das berichtet Sky. Klopp soll Undaff bereits persönlich darüber informiert haben, dass er nicht für die kommenden Länderspiele nominiert wird.
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1: Aber verstehen kann ich's, dass es ein Lebenstraum ist, einmal den höchsten Berg der Welt, den Mount Everest im Himalaya zu besteigen. Übrigens 50 Tage müsst ihr euch dafür Zeit nehmen.
2: Müssen wir auch erstmal können.
1: Urlaub haben erstmal, genau. Und dann ist die allerwichtigste Sache, in so hohen Höhen viel trinken. Das wiederum führt natürlich zu einem menschlichen Problem, sage ich mal, weil durch den vielen Urin der Bergsteiger, was passiert auf dem Mount Everest? Sterben die dort lebenden Spinnen aus? B. Wird der Aufstieg immer gefährlicher und rutschiger? Oder C. Schmilzt der Gletscher dort? 0800 24 7 107 7. Hier sind Hanna und Nikolaus. Wer ist denn dran?
3: Hallo, hier ist der André aus Filderstadt.
2: Guten Morgen.
1: Der André aus Filderstadt. Guten Morgen in den Kreis Esslingen. André, was stand an in den Sommerferien? Mount Everest? K2?
3: Nur arbeiten.
2: Fast so anstrengend.
1: Dein persönlicher Mount Everest, genau. Quasi jeden Tag.
3: Genau.
1: Sehr geil, dann schieß los. Was passiert am Mount Everest leider gerade?
3: Die Gletscher schmelzen.
1: Die Gletscher werden weggepinkelt. Jawohl, richtig. Sehr gut. Wie erklären wir uns das?
3: Puh, gute Frage.
1: Warum in die Ferne schweifen, wenn das Gute liegt so nah? Pipi ist einfach wahnsinnig warm. Und da kommt dann noch dazu, als Bergsteiger musst du wohl so viel trinken in diesen Höhenlagen, wusste ich auch nicht, dass du bis zu 3 Liter Urin am Tag produzierst.
3: Boah.
1: Ja.
2: Und das muss natürlich wieder raus. Wo soll es ja auch hin? Ne?
1: Ja,
2: also.
1: Ist ja, kann man sich ja eigentlich denken. Ja. Ne? Jeder, der schon mal in Schnee gepinkelt hat, merkt ja, das schmilzt ja.
3: Genau.
1: Auf jeden Fall geht eine Klugscheißertasse per Express nach Filderstadt. Glückwunsch.
3: Ah, vielen Dank.

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1: Im Studio Colin Mock. Schönen guten Tag. Kein TikTok, Snapchat oder Insta für Kinder unter 13 und das überall in der EU. Das will Kommissionschefin von der Leyen. Für 13- und 14-Jährige fordert sie spezielle Profile mit weniger Funktionen und Zeitbegrenzung. Dirk Justus.
2: Eltern sollen so eine Zeitbegrenzung einrichten und beaufsichtigen. Eigene Nutzerkonten soll es erst ab 15 Jahren geben. Von der Leyen findet, mit Smartphones und Social Media werden Kinder ihrer Kindheit beraubt. Von der Leyen verlangt von den Digitalkonzernen, dass ihre Dienste für alle minderjährigen Nutzerinnen und Nutzer sicher sind. Mehrere EU-Staaten planen seit einigen Monaten ein eigenes Social Media Verbot. Nun soll eine EU-weite Regelung kommen.
1: Nach dem CSD-Anschlag in Berlin plant die Bundesregierung härtere Strafen gegen islamistischen Terrorismus. Unter anderem sollen Propaganda und Spendensammeln für Terrorgruppen stärker bestraft werden. Dazu sagt Bundesjustizministerin Hubich:
3: Ich bin überzeugt, die Maßnahmen werden die innere Sicherheit Deutschlands stärken. Gleichzeitig wahren sie aber eben auch die Rechtsstaatlichkeit und die Freiheit. Auch das ist wichtig. Und wir halten an den bewährten Strafinstrumenten der Justiz fest.
1: Und nun weitere Meldungen in Kürze. Für Autofahrer in Deutschland soll es an der Zapfsäule schnell Entlastungen geben. Unionsfraktionschef Frei schlägt eine Mehrwertsteuersenkung auf Benzin und Diesel schon zum Oktober vor. Auch andere Ideen werden diskutiert, etwa eine Spritpreisbremse oder eine Übergewinnsteuer für Mineralölkonzerne. Hochedeltraut oder Tief Edgar? Ab heute können die Anträge für Wetterpatenschaften für das kommende Jahr gestellt werden. 2027 bekommen die Hochs Frauennamen und die Tiefs Männernamen. Unter wetterpate.de kann man die Namen kaufen. Nach der Champions League geht jetzt auch die Fußball-Europa League wieder los. Zum Auftakt der Ligaphase ist Bayer Leverkusen gefragt. Heute Abend geht es gegen den slowenischen Meister Celje.
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0: 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Kennst du die Geschichte hinter diesem Song? 1983. Ein Mann schreckt mitten in der Nacht aus einem Traum hoch. Er fühlt sich etwas seltsam. In seinem Kopf hat er eine bestimmte Melodie und einen unheimlichen Gedanken. Dieser Mann ist Sting. Er setzt sich ans Klavier und innerhalb einer halben Stunde hat er den Song fertig geschrieben. Jeder Atemzug, jede Bewegung, jedes gebrochene Versprechen auf Schritt und Tritt. Ich beobachte dich. Die unheimlichen Worte eines Stalkers. The Police. 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

0: Klasse. Ich stand vor den Cineminis und dachte, als Kind habe ich die immer verboten gekriegt. Jetzt bin ich alt genug, um mir das selber zu kaufen.
1: Und sie schmecken immer noch gruselig.
0: Abartig geil, wirklich.
1: Ah, jetzt wird so schlönzig, die Milch dadurch.
0: Oh, das ist das Beste daran am Ende. 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

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Ich mich? 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
1: Im Studio Colin Mock. Schönen guten Tag. EU-Kommissionspräsidentin von der Leyen will TikTok, Instagram und Co. für Kinder unter 13 verbieten. Eigene Nutzerkonten soll es erst ab 15 Jahren geben. Jüngere Jugendliche sollen nur eingeschränkte Profile bekommen mit weniger Funktionen und Zeitbegrenzung. Eltern sollen sie einrichten und beaufsichtigen. Von der Leyen findet, mit Smartphones und Social Media werden Kinder ihrer Kindheit beraubt. Für Autofahrer in Deutschland soll es an der Zapfsäule schnell Entlastung geben. Unionsfraktionschef Thorsten Frey schlägt eine Mehrwertsteuersenkung auf Benzin und Diesel schon zum 1. Oktober vor. Er sagt bei NTV:
2: Ich bin davon überzeugt, dass das sehr, sehr schnell gehen muss. Das haben wir in der Vergangenheit in diesem kurzen Zeitrahmen auch geschafft. Die Menschen brauchen jetzt, glaube ich, nicht die Aussicht auf Entlastung, sondern sie brauchen Entlastung. Und deshalb muss man da auf die Tube drücken.
1: Neben einer Mehrwertsteuersenkung kann sich Frey auch eine weitere Neuauflage des Tankrabatts vorstellen. Die SPD ist dagegen für eine Übergewinnsteuer für Mineralölriesen. Und nun weitere Meldungen in Kürze. Nach dem CSD-Anschlag in Berlin plant die Bundesregierung härtere Strafen gegen islamistischen Terrorismus. Der 10-Punkte-Plan betrifft auch Propaganda und Spenden für Terrorgruppen. Bei dem Anschlag raste ein Islamist in eine CSD-Gruppe und griff Menschen mit einer Machete an. Eine Frau starb. Die Europäische Union und Kanada wollen künftig Hand in Hand gehen. Kanada soll zwar kein Vollmitglied werden, weil es ja nicht in Europa liegt, aber das erste assoziierte Mitglied der EU. Das planen Brüssel und die kanadische Regierung. Damit wollen sie auch ein gemeinsames Zeichen gegen den Kurs von US-Präsident Trump setzen. Stuttgart-Stürmer Dennis Undaff ist wohl nicht im ersten Kader von Neubundestrainer Jürgen Klopp. Das berichtet Sky. Klopp soll Undaff bereits persönlich darüber informiert haben, dass er nicht für die kommenden Länderspiele nominiert wird.
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0: 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Jetzt versucht ein Engländer, Schwäbisch zu lernen. Steven lernt Schwäbisch. Und hier sind Steven und Urschwabe Jens.
1: Hi Jens.
2: Hi, grüß dich Steven.
1: Was ist bitte mein neues Wort für heute?
2: Ja, ich muss schon grinsen, wenn ich es vorlese. Nonnenfürzler. Ja, da ist erstmal Ruhe im Saal. Nonnenfürzler,
1: du hast es gerade beschrieben. Also jemand sitzt im Saal, in der Uni, und irgendwie zu viel Curry gegessen haben davor. Weißt du, und alle hören es, aber niemand sagt, das war ich.
2: Okay.
1: Silent but violent, sagen wir auf Englisch. Weißt du, es stinkt, aber es war nicht so laut.
2: Okay,
1: das,
2: ja, das sind Nonnenfurzler.
1: Das sind Nonnenfurzler. Klein, aber giftig.
2: Was ist denn eine Nonne?
1: Diese Frau.
2: Okay, aber bei Nonnenfurzler, sage ich dir ehrlich, das ist ein schwäbisches Gebäck. Das heißt also, aus Spaß hat es wirklich, ehrlich, original, jemand hat das Nonnenfurzler getauft.
1: Und Leute,
2: das schmeckt
1: und
2: auch noch mega lecker.
1: Nonnenfurzler.
2: Ja, oder machen es selber. Klar, der Schwabe
1: selber kauft machen, nicht,
2: nicht
1: ganz, aber
2: der macht es selber. So, und deswegen, Nonnenfürzler sind einfach ist ein Gebäck. Das musst du mal googeln und dann siehst du das, wie das aussieht, und das musst du vor allen Dingen auch mal
1: machen lassen. Ich muss aufpassen, wie ich das googeln, weil dann kommt was anderes.
2: du solltest
1: auf
2: natürlich
1: die
2: nicht auf Seite
1: will ich nicht
2: eben
1: landen.
2: Nein, du solltest nicht dann auf Seite klicken ab 18, sondern das solltest schon bei Chefkoch oder wie die ganzen Seiten auch heißen, mein Rezept oder sowas. Schlechter Name für gutes Gebäck. Bis morgen.
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1: Im Studio Colin Mock. Schönen guten Abend. Kein TikTok, Snapchat oder Insta für Kinder unter 13 und das überall in der EU. Das will Kommissionschefin von der Leyen. Für 13- und 14-Jährige fordert sie spezielle Profile mit weniger Funktionen und Zeitbegrenzung. Dirk Justus.
2: Eltern sollen so eine Zeitbegrenzung einrichten und beaufsichtigen. Eigene Nutzerkonten soll es erst ab 15 Jahren geben. Von der Leyen findet, mit Smartphones und Social Media werden Kinder ihrer Kindheit beraubt. Von der Leyen verlangt von den Digitalkonzernen, dass ihre Dienste für alle minderjährigen Nutzerinnen und Nutzer sicher sind. Mehrere EU-Staaten planen seit einigen Monaten ein eigenes Social-Media-Verbot. Nun soll eine EU-weite Regelung kommen.
1: Nach dem CSD-Anschlag in Berlin plant die Bundesregierung härtere Strafen gegen islamistischen Terrorismus. Unter anderem sollen Propaganda und Spendensammeln für Terrorgruppen stärker bestraft werden. Dazu sagt Bundesjustizministerin Hubich:
3: Ich bin überzeugt, die Maßnahmen werden die innere Sicherheit Deutschlands stärken. Gleichzeitig wahren sie aber eben auch die Rechtsstaatlichkeit und die Freiheit. Auch das ist wichtig. Und wir halten an den bewährten Strafinstrumenten der Justiz fest.
1: Und nun weitere Meldungen in Kürze. Kanada und die EU wollen enger zusammenrücken. Geplant ist eine Art Mitgliedschaft, obwohl das Land nicht in Europa liegt. Dazu kommen eine Technologieallianz und mehr Zusammenarbeit bei Rüstung. Hintergrund sind die Spannungen mit den USA unter Präsident Trump. In Deutschland ist jetzt das erste vollautomatische Roboterrestaurant überhaupt an den Start gegangen. Es wurde im Leipziger Hauptbahnhof eröffnet. Der Roboter Robin kocht ganz allein. Dazu kommt dann noch ein Mitarbeiter pro Schicht, der die Gäste betreut und den Roboter mit Zutaten für die Mahlzeiten befüllt. Hochedeltraut oder Tief Edgar. Ab heute können die Anträge für Wetterpatenschaften für das kommende Jahr gestellt werden. 2027 bekommen die Hochs Frauennamen und die Tiefs Männernamen. Unter wetterpate.de kann man die Namen kaufen.
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1: Morgen, meine Lieben, grüßt euch.
2: Hi Jens.
3: Grüße dich, Jens.
1: Ich habe mich noch nie mit jemandem so verbunden gefühlt wie mit heute. Ich weiß es noch, ich habe ja keine zwei Töchter, aber Frau und Tochter und Sohn, und dann wird das Badezimmer richtig, richtig eng, und deswegen, ich verstehe es, und hoffentlich lässt er das so machen, dass zwei Waschbecken da sind. Also wir haben heute als, sagen wir mal, Singleperle, die Kinder sind groß und sind weg, haben wir zwei Waschbecken und sind Gott froh drüber, ehrlich, ohne Scheiß.
3: Ja, ich bin auch, also wir ziehen jetzt bald um, und eine der wichtigsten Prämissen war, mindestens mal zwei Toiletten zu haben.
2: Also, ah, Toiletten, okay.
3: Zwei Duschen. Ja, beim Duschen ist es zum Glück so, also ich habe nicht das Problem wie Alexander, weil ich dusche morgens, meine Frau duscht abends, weil sonst wäre das auch ein Problem. Ey, wenn ich überlege, wie lange die braucht, Hanna, was meinst du, wie lange dieser Mann nicht mehr alleine in Ruhe in seinem Badezimmer mal Sitzung gehalten hat, oder?
2: Naja, aber es gibt ja im Normalfall auch noch ein Gästeklo. Aber das, was Jens gerade gesagt hat, zwei Waschbecken, ich finde, das
3: auch ein guter
2: verschafft
3: Punkt.
2: Wirklich schon sehr, sehr viel Erleichterung.
1: Ich, so. Ich bin Gott froh, dass so ist. Und beim Duschen ist bei uns auch, das ist wie in der Schicht, wird es also wirklich eindeutig. So, okay, jetzt schnell, und morgens ist bei uns minutiös alles geplant. Wir könnten gar nicht mehr anders. Wenn die bei uns ein Waschbecken wegnehmen, datet, wir würden da stehen. Ich müsste ja in der Küche Zähne putzen.
2: Vor allem kannst du dann halt dein Waschbecken auch einsauen, wie du willst. Das hat sie dann nicht zu interessieren, ne?
3: Sehr gut. Ja. Genau. Es hat auf jeden Fall jede Menge Vorteile, nicht nur ein Badezimmer zu haben. Und zum Glück hat Alexander aus Göppingen uns die Rechnung geschickt. Zweites Badezimmer ist hiermit bezahlt. Jens, dir wünsche ich einfach einen ganz entspannten Tag, ganz alleine in deinem Badezimmer, dass du schön in Ruhe gelassen wirst. Und dann hören wir uns morgen früh um 7:45.
1: Jawohl, dann kommt Dani gut durch. Bis morgen.
0: Täglich Jens.

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1: Aber verstehen kann ich's, dass es ein Lebenstraum ist, einmal den höchsten Berg der Welt, den Mount Everest im Himalaya zu besteigen. Übrigens 50 Tage müsst ihr euch dafür Zeit nehmen.
2: Müssen wir auch erstmal können.
1: Urlaub haben erstmal, genau. Und dann ist die allerwichtigste Sache, in so hohen Höhen viel trinken. Das wiederum führt natürlich zu einem menschlichen Problem, sage ich mal, weil durch den vielen Urin der Bergsteiger, was passiert auf dem Mount Everest? Sterben die dort lebenden Spinnen aus? B. Wird der Aufstieg immer gefährlicher und rutschiger? Oder C. Schmilzt der Gletscher dort? 0800 24 7 hier sind Hanna und Nikolaus. Wer ist denn dran?
3: Hallo, hier ist der André aus Filderstadt.
2: Guten Morgen.
1: Der André aus Filderstadt, guten Morgen in den Kreis Esslingen. André, was stand an in den Sommerferien? Mount Everest, K2?
3: Nur arbeiten.
2: Fast so anstrengend.
1: Dein persönlicher Mount Everest, genau. Quasi jeden Tag.
3: Genau.
1: Sehr geil, dann schieß los. Was passiert am Mount Everest leider gerade?
3: Die Gletscher schmelzen.
1: Die Gletscher werden weggepinkelt. Jawohl, richtig. Sehr gut. Wie erklären wir uns das?
3: Puh, gute Frage.
1: Warum in die Ferne schweifen, wenn das Gute liegt so nah? Pipi ist einfach wahnsinnig warm. Und da kommt dann noch dazu, als Bergsteiger musst du wohl so viel trinken in diesen Höhenlagen, wusste ich auch nicht, dass du bis zu 3 Liter Urin am Tag produzierst.
3: Boah.
1: Ja.
2: Und das muss natürlich wieder raus. Wo soll es ja auch hin? Ne?
1: Ja,
2: also.
1: Ist ja, kann man sich ja eigentlich denken. Ja. Ne? Jeder, der schon mal in Schnee gepinkelt hat, merkt ja, das schmilzt ja.
3: Genau.
1: Auf jeden Fall geht eine Klugscheißertasse per Express nach Filderstadt. Glückwunsch.
3: Ah, vielen Dank.

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1: Und sie schmecken immer noch gruselig.
0: Abartig geil, wirklich.
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0: Oh, das ist das Beste daran am Ende. 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
1: Morgen, meine Lieben, grüßt euch.
2: Hi Jens.
3: Grüße dich, Jens.
1: Ich habe mich noch nie mit jemand so verbunden gefühlt wie mit heute. Ich weiß es noch, ich habe ja keine zwei Töchter, aber Frau und Tochter und Sohn, und dann wird's Badezimmer richtig, richtig eng, und deswegen, ich verstehe es, und hoffentlich lässt er das so machen, dass zwei Waschbecken da sind. Also wir haben heute als, sagen wir mal, Singleperle, die Kinder sind groß und sind weg, haben wir zwei Waschbecken und sind Gott froh drüber, ehrlich, ohne Scheiß.
3: Ja, ich bin auch, also wir ziehen jetzt bald um, und eine der wichtigsten Prämissen war, mindestens mal zwei Toiletten zu haben.
2: Also Toiletten, okay.
3: Zwei Duschen. Ja, beim Duschen ist es zum Glück so, also ich habe nicht das Problem wie Alexander, weil ich dusche morgens, meine Frau duscht abends, weil sonst wäre das auch ein Problem. Ey, wenn ich überlege, wie lange die braucht, Hanna, was meinst du, wie lange dieser Mann nicht mehr alleine in Ruhe in seinem Badezimmer mal Sitzung gehalten hat, oder?
2: Naja, aber es gibt ja im Normalfall auch noch ein Gästeklo. Aber das, was Jens gerade gesagt hat, zwei Waschbecken, ich finde, das
3: auch ein guter
2: verschafft
3: Punkt.
2: Wirklich schon sehr, sehr viel Erleichterung.
1: Ist so. Ich bin Gott froh, dass so ist. Und beim Duschen ist bei uns auch, das ist wie in der Schicht, wird es also wirklich nicht eindeutig. So, okay, jetzt schnell, und morgens ist bei uns minutiös alles geplant. Wir könnten gar nicht mehr anders. Wenn die bei uns ein Waschbecken wegnehmen, datet, wir würden da stehen. Wir müssen in der Küche Zähne putzen.
2: Vor allem kannst du dann halt dein Waschbecken auch einsauen, wie du willst. Das hat sie dann nicht zu interessieren, ne?
3: Sehr gut. Ja. Genau. Es hat auf jeden Fall jede Menge Vorteile, nicht nur ein Badezimmer zu haben. Und zum Glück hat Alexander aus Göppingen uns die Rechnung geschickt. Zweites Badezimmer ist hiermit bezahlt. Jens, dir wünsche ich einfach einen ganz entspannten Tag, ganz alleine in deinem Badezimmer, dass du schön in Ruhe gelassen wirst. Und dann hören wir uns morgen früh um 7:45.
1: Jawohl, dann kommt alles gut durch. Bis morgen.
0: Täglich Jens.

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0: 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Kennst du die Geschichte hinter diesem Song? 1981, Rosenmontag. Ganz Köln feiert. Nur Wolfgang Niedecken nicht. Ihm ist gar nicht zum Feiern zumute. Vor wenigen Monaten ist sein Vater gestorben. Ausgerechnet, als er mit Bab auf Tournee war. Was er sich jetzt am meisten wünscht, ist noch einmal mit seinem Vater zu sprechen. Über das Leben, über Ängste, Sorgen und Hoffnungen. Warum nicht, denkt sich Wolfgang Niedecken und denkt sich einfach ein Gespräch aus. Wie würde es klingen, fragt er sich, wenn wir beide uns nochmal unterhalten könnten. Aus diesem Gespräch entsteht ein Song. Bab, verdammt lang her.
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1: Aber verstehen kann ich's, dass es ein Lebenstraum ist, einmal den höchsten Berg der Welt, den Mount Everest im Himalaya zu besteigen. Übrigens 50 Tage müsst ihr euch dafür Zeit nehmen.
2: Müssen wir auch erstmal können.
1: Urlaub haben erstmal, genau. Und dann ist die allerwichtigste Sache, in so hohen Höhen viel trinken. Das wiederum führt natürlich zu einem menschlichen Problem, sage ich mal, weil durch den vielen Urin der Bergsteiger, was passiert auf dem Mount Everest? Sterben die dort lebenden Spinnen aus? B. Wird der Aufstieg immer gefährlicher und rutschiger? Oder C. Schmilzt der Gletscher dort? 0800 24 7177. Hier sind Hanna und Nikolaus. Wer ist denn dran?
3: Hallo, hier ist der André aus Filderstadt.
2: Guten Morgen.
1: Der André aus Filderstadt. Guten Morgen in den Kreis Esslingen. André, was stand an in den Sommerferien? Mount Everest? K2?
3: Nur arbeiten.
2: Fast so anstrengend.
1: Dein persönlicher Mount Everest, genau. Quasi jeden Tag.
3: Genau.
1: Sehr geil, dann schieß los. Was passiert am Mount Everest leider gerade?
3: Die Gletscher schmelzen.
1: Die Gletscher werden weggepinkelt. Jawohl, richtig. Sehr gut. Wie erklären wir uns das?
3: Puh, gute Frage.
1: Warum in die Ferne schweifen, wenn das Gute liegt so nah? Pipi ist einfach wahnsinnig warm. Und da kommt dann noch dazu, als Bergsteiger musst du wohl so viel trinken in diesen Höhenlagen, wusste ich auch nicht, dass du bis zu 3 Liter Urin am Tag produzierst.
3: Boah.
1: Ja.
2: Und das muss natürlich wieder raus. Wo soll es ja auch hin? Ne?
1: Ja,
2: also.
1: Ist ja, kann man sich ja eigentlich denken. Ja. Ne? Jeder, der schon mal in Schnee gepinkelt hat, merkt ja, das schmilzt ja.
3: Genau.
1: Auf jeden Fall geht eine Klugscheißertasse per Express nach Filderstadt. Glückwunsch.
3: Ah, vielen Dank.

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1: Morgen, meine Lieben, grüßt euch.
2: Hi Jens.
3: Grüße dich, Jens.
1: Ich habe mich noch nie mit jemandem so verbunden gefühlt wie mit heute. Ich weiß es noch, ich habe ja keine zwei Töchter, aber Frau und Tochter und Sohn, und dann wird's Badezimmer richtig, richtig eng, und deswegen, ich verstehe es, und hoffentlich lässt er das so machen, dass zwei Waschbecken da sind. Also wir haben heute als, sagen wir mal, Singleperle, die Kinder sind groß und sind weg, haben wir zwei Waschbecken und sind Gott froh drüber, ehrlich, ohne Scheiß.
3: Ja, ich bin auch, also wir ziehen jetzt bald um, und eine der wichtigsten Prämissen war, mindestens mal zwei Toiletten zu haben.
2: Also Toiletten, okay.
3: Zwei Duschen. Ja, beim Duschen ist es zum Glück so, also ich habe nicht das Problem wie Alexander, weil ich dusche morgens, meine Frau duscht abends, weil sonst wäre das auch ein Problem. Ey, wenn ich überlege, wie lange die braucht, Hanna, was meinst du, wie lange dieser Mann nicht mehr alleine in Ruhe in seinem Badezimmer mal Sitzung gehalten hat, oder?
2: Naja, aber es gibt ja im Normalfall auch noch ein Gästeklo. Aber das, was Jens gerade gesagt hat, zwei Waschbecken. Ich finde, das
3: auch ein guter
2: verschafft
3: Punkt.
2: Wirklich schon sehr, sehr viel Erleichterung.
1: So. Ich bin Gott froh, dass es so ist. Und beim Duschen ist bei uns auch, das ist wie in der Schicht, wird es also wirklich nicht eindeutig. So, okay, jetzt schnell, und morgens ist bei uns minutiös alles geplant. Wir könnten gar nicht mehr anders. Wenn die bei uns einen Waschbecken wegnehmen, datet, wir würden da stehen, müssen in der Küche Zähne putzen.
2: Vor allem kannst du dann halt dein Waschbecken auch einsauen, wie du willst. Das hat sie dann nicht zu interessieren. Ne?
3: Ja, genau. Das hat auf jeden Fall jede Menge Vorteile, nicht nur ein Badezimmer zu haben. Und zum Glück hat Alexander aus Göppingen uns die Rechnung geschickt. Zweites Badezimmer ist hiermit bezahlt. Jens, dir wünsche ich einfach einen ganz entspannten Tag, ganz alleine in deinem Badezimmer,
1: ja,
3: dass du schön in Ruhe gelassen wirst. Und dann hören wir uns morgen früh um 7:45.
1: Jawohl, dann kommt Dani gut durch. Bis morgen.
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